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2: Der Oderwelle Verkehrsservice liegen derzeit keine Meldungen über Verkehrsbehinderungen vor. Wir wünschen auch weiterhin eine gute und sichere Fahrt durch die Nacht.
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2: Der Oderwelle Verkehrsservice, liegen derzeit keine Meldungen über Verkehrsbehinderungen vor.

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2: Der Oderwelle Verkehrsservice aus dem höchsten Gebäude Brandenburgs, dem Oderturm. Uns liegen derzeit keine Meldungen vor. Wir wünschen auch weiterhin eine gute Fahrt.
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2: Im Studio Steve Löffler. Eine US-Bundesrichterin hat Trumps geplante Verschärfung der Briefwahlregeln vorläufig gestoppt, und zwar landesweit. Trump wollte die Übermittlung von Briefwahlunterlagen durch die Post stärker kontrollieren, angeblich um Wahlbetrug zu verhindern. Kritiker sehen darin eine Benachteiligung demokratischer Wähler. Im November stehen bei den sogenannten Midterms das gesamte Repräsentantenhaus und rund ein Drittel des Senats zur Wahl. Das letzte Wort hat der Supreme Court. Das sogenannte begleitete Trinken soll abgeschafft werden. Künftig dürfen auch in Begleitung der Eltern 14- und 15-Jährige keinen Alkohol mehr trinken. Das Bundeskabinett hat einen entsprechenden Gesetzentwurf von Familienministerin Karin Prien von der CDU auf den Weg gebracht. Bier, Wein und Sekt sind damit grundsätzlich erst ab 16 erlaubt. Der Bundestag muss dem Vorhaben noch zustimmen. Wegen der anhaltenden Niedrigwasserlage wird das Sonn- und Feiertagsfahrverbot für bestimmte Lkw-Transporte in Berlin und Brandenburg vorübergehend gelockert. Güter, die nicht mehr zuverlässig per Schiff transportiert werden können, sollen so auf die Straße verlagert werden. Die Ausnahmen gelten ab sofort bis Ende August. Auch das Samstagsfahrverbot wird vorübergehend ausgesetzt. Für andere Transporte bleibt das reguläre Fahrverbot bestehen. Heute Abend lohnt sich auch in Berlin und Brandenburg der Blick zum Himmel. Eine partielle Sonnenfinsternis beginnt bei uns kurz nach 19 Uhr. Das Maximum wird gegen 20.10 Uhr erreicht, bevor die Sonne gegen 21 Uhr untergeht. Die Verdunklung ist im Nordosten Deutschlands besonders deutlich. Wichtig: nur mit einer speziellen Sonnenfinsternisbrille direkt in die Sonne schauen. Am besten von einem erhöhten Standort mit freiem Blick Richtung Westen.
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2: Heute ist es den ganzen Tag sonnig. Die Höchstwerte erreichen bis zu 25 Grad. Nachts gibt es keine Wolken. Die Sterne sind klar zu erkennen, bei Tiefstwerten von 13 Grad Celsius. Auch morgen strahlt den ganzen Tag die Sonne. Die Höchstwerte klettern auf 28 Grad. In der Nacht ist es klar, bei Tiefsttemperaturen von 14 Grad Celsius.
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2: Der Oderwelle Verkehrsservice aus dem höchsten Gebäude Brandenburgs, dem Oderturm. Uns liegen derzeit keine Meldungen vor. Wir wünschen auch weiterhin eine gute Fahrt.
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2: Im Studio Steve Löffler. Thüringens AfD-Chef Björn Höcke will Sarah Wagenknecht zur Ministerpräsidentin machen. In einem Video bietet er der BSW-Gründerin an, sie mit den Stimmen von AfD und BSW zu wählen. Beide Parteien hätten im Landtag rechnerisch eine Mehrheit. Hintergrund ist ein geplantes Misstrauensvotum gegen den CDU-Ministerpräsidenten Mario Vogt von der CDU. Wagenknecht dürfte das Angebot allerdings ablehnen. Bundesumweltminister Carsten Schneider von der SPD will den Hitzeschutz zur Gemeinschaftsaufgabe von Bund, Ländern und Kommunen machen. Dafür müsste das Grundgesetz geändert werden. Unterstützung kommt unter anderem von den Grünen und dem Deutschen Städtetag. Schneider will in den kommenden Monaten einen konkreten Vorschlag vorlegen. Die Deutsche Bahn will die Folgen des Niedrigwassers abfedern. DB Cargo kann kurzfristig rund 400 zusätzliche Güterwagen bereitstellen. Damit sollen Transporte von den Flüssen auf die Schiene verlagert und Lieferketten gesichert werden. 65 Jahre nach Beginn des Mauerbaus wird heute in Berlin und Brandenburg an die deutsche Teilung erinnert. Am Brandenburger Tor gibt es eine 30 Meter lange Mauerinstallation und die Open-Air-Ausstellung Mauerblicke Berlin 1961 bis 1990. In Brandenburg finden ebenfalls Gedenkveranstaltungen statt, unter anderem an der Glienicker Brücke und in Brandenburg an der Havel. Dort erinnert ein Kunstprojekt an die 140 Menschen, die an der Berliner Mauer ums Leben kamen. Am 13. August 1961 hatte die DDR-Führung die Grenze zu West-Berlin abriegeln lassen. Die Mauer teilte Berlin 28 Jahre lang. Am 9. November 1989 wurde sie geöffnet.
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2: Heute ist es den ganzen Tag sonnig. Die Höchstwerte erreichen bis zu 25 Grad. Nachts gibt es keine Wolken. Die Sterne sind klar zu erkennen. Bei Tiefstwerten von 13 Grad Celsius. Auch morgen strahlt den ganzen Tag die Sonne. Die Höchstwerte klettern auf 28 Grad. In der Nacht ist es klar. Bei Tiefsttemperaturen von 14 Grad Celsius.
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2: Der Oderwelle Verkehrsservice aus dem höchsten Gebäude Brandenburgs, dem Oderturm. Uns liegen derzeit keine Meldungen vor. Wir wünschen auch weiterhin eine gute Fahrt.
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5: 91,7, die Oderwelle. Ja, heute ist ein ganz besonderer Tag für das E-Center Habermann hier in Frankfurt-Oder. Zur Neueröffnung ist Marc Rosenkranz aus dem Edeka-Vorstand jetzt auch hier extra nach Frankfurt-Oder gekommen. Er hat eine sehr persönliche Rede für den Inhaber Sven Habermann auch gehalten. Jetzt ist er bei uns hier am Ü-Wagen. Herr Rosenkranz, schön, dass Sie da bei uns sind.
6: Ja, ich freue mich auch, endlich mal wieder hier in Frankfurt zu sein, der östlichste Teil tatsächlich unseres Absatzgebietes.
5: Herr Rosenkranz, Sie sind extra zur Neueröffnung also hierher gekommen. Was macht das E-Center Habermann für Edeka hier so besonders?
6: Also erstmal ist es so, dass wir ja mit Edeka schon über viele, viele Jahre hier im HEP sind, an einem wirklich schwierigen Standort, also Lebensmitteleinzelhandel im ersten Obergeschoss zu betreiben, das ist eine Herausforderung. Das hat das Team hier hervorragend hinbekommen. Jetzt haben wir hier seit 2025 einen tollen selbstständigen Einzelhändler mit Sven Habermann. Demzufolge jetzt im Erdgeschoss einen neuen tollen Laden. Ich bin einfach stolz auf das Team und freue mich riesig, dass wir hier jetzt auch mit einem richtig tollen neuen E-Center in Frankfurt vertreten sind.
5: Sie haben auch eine sehr persönliche Rede gehalten zu Sven Habermann. Was verbindet Sie mit ihm und was schätzen Sie besonders an ihm?
6: Also ich schätze an ihm, dass er ein absoluter Macher ist. Er hält sein Wort, er ist sehr verlässlich und was wir hier heute erlebt haben, dieser Zusammenhalt mit der Mannschaft, er ist einfach authentisch, er ist ehrlich und er ist ein super Kaufmann und eben auch sehr, sehr kundenzugewandt. Einfach das, was man sich als Genossenschaftsvorstand von seinen Genossenschaftsmitgliedern wünscht.
5: Ein neues E-Center ist natürlich auch ein großes wirtschaftliches Projekt. Welche Bedeutung hat der Standort Frankfurt oder generell für Edeka?
6: Frankfurt ist für uns in unserem Absatzgebiet ein ganz, ganz wichtiger Standort. Und wir sind hier mit diesem E-Center vertreten und von daher sind wir froh, dass wir jetzt hier mit einem neuen Standort am Start sind und ja, auch die Zukunft für Edeka hier gesichert ist.
5: Was erwarten Sie von diesem neuen Markt und welche Rolle spielt dabei ja die Nähe zu den Kundinnen und Kunden hier auch vor Ort?
6: Wir haben hier insbesondere auch unser Einzelhändler hat hier sehr viel Geld investiert, auch der Eigentümer dieses Standortes und wir hoffen auf Zuspruch, das heißt, dass die erstmal die Kundinnen und Kunden, die schon immer da waren, auch wieder gerne wiederkommen und natürlich auch, dass wir neue Kunden hier gewinnen und vor allem natürlich auch ganz, ganz wichtig, dass wir die Nahversorgung, eine qualifizierte Nahversorgung hier im Stadtteil eben erhalten und auch verbessern und ausbauen können und letztlich auch wirtschaftlichen Erfolg für unseren Einzelhändler hier vor Ort.
5: Ja, wenn Sie, Herr Sven Habermann, jetzt sozusagen nach der Neueröffnung einen Wunsch auf den Weg geben können, was wäre das?
6: Auf jeden Fall erstmal, ich denke, das ist für uns alle wichtig, Gesundheit, gute Nerven, viele begeisterte Kunden, wirtschaftlichen Erfolg und diesen tollen Zusammenhalt mit seiner gesamten Mannschaft, auch mit seiner Familie, so wie wir ihn hier heute erleben und erlebt haben.
5: Marc Rosenkranz vom Vorstand der Edeka hier auf 91,7 der Oderwelle. Vielen Dank.
6: Ja, auch Ihnen vielen Dank.
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1: 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Heute live zur Neueröffnung des E-Centers hier im Ehepp. Der Markt präsentiert sich moderner, schicker und mit vielen neuen Akzenten. Bei uns ist jetzt Matthias Schweizer, Abteilungsleiter Getränke und Lager. Schönen guten Morgen.
2: Schönen guten Morgen.
1: Herr Schweizer, was hat sich denn in der Getränkeabteilung durch den Umbau verändert und worauf können sich die Kunden besonders jetzt freuen?
2: Wir haben jetzt in unseren Abteilungen haben wir jetzt so vieles geändert. Wir sind jetzt auf, sag ich mal, weniger Kisten umgesprungen, haben dafür jetzt mehr Regalware, eine größere Auswahl, besser sortiert, auch getrennt zwischen 0,0ers und auch teilweise das Alkohol, damit man nicht aus Versehen in die falsche Kiste drin greift. Mhm. Mit Säften haben wir uns komplett regional weiter ausgebreitet, schöne Regale gemacht, schön eine Präsentation gesetzt und von der Getränke her, von Wasser, allen drum und dran auch schön in der Breite gemacht.
1: Wie wichtig ist denn eine gut sortierte Getränkeabteilung für einen modernen Supermarkt?
2: Die ist sehr, sehr wichtig, weil definitiv am Tag jeder Kunde, der reinkommt, sich Minimum ein Getränk kauft und wenn er dieses Produkt nicht schnell findet oder leider mit Problemen nur rankommt, ist es leider schädigend, weil dann möchte der Kunde das Produkt auf Dauer nicht mehr haben, weil er Probleme hat damit.
1: Ihr seid ja innerhalb weniger Tage hier umgezogen vom ersten Stock ins Erdgeschoss. Was waren denn so die größten Probleme jetzt auch für die Getränkeabteilung?
2: Das Problem war jetzt ganz leider zum Schluss, dass es Probleme gab mit dem Strom und mit dem Fahrstuhl. Deswegen sind leider ein paar Sachen auf der Strecke geblieben. Das war leider eines der größten Probleme, da eine Übersicht zu bekommen und dass halt alles anzeitlich wirklich knapp war.
1: Worüber freuen Sie sich jetzt am meisten?
2: Dass ich hoffentlich Kunden habe, die jetzt nur noch mit einem Lächeln rausgehen, ich in Zukunft eine bessere Übersicht über meine Ware bekomme, bessere Bestellungen auslösen kann und nicht mehr so viel Stress habe wie die letzten 3-4 Tage.
1: Und zum Schluss noch eine ganz persönliche Frage. Was ist so Ihr Lieblingsgetränk persönlich?
2: Ich bin tatsächlich, auch wenn es nicht gesund ist, also nicht nachmachen bitte, Coca-Cola, Fanta, Sprite. Diese Richtungen sind leider meine Favoriten.
1: Okay, vielen Dank, Matthias Schweizer, vielen Dank für das Gespräch und weiterhin viel Erfolg hier zum Neustart des E-Centers Habermann hier im Ehepp. Vielen Dank und Ihnen noch einen schönen Tag.
2: Danke Ihnen auch und bleiben Sie weiterhin gesund.
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2: Im Studio Steve Löffler. Thüringens AfD-Chef Björn Höcke will Sarah Wagenknecht zur Ministerpräsidentin machen. In einem Video bietet er der BSW-Gründerin an, sie mit den Stimmen von AfD und BSW zu wählen. Beide Parteien hätten im Landtag rechnerisch eine Mehrheit. Hintergrund ist ein geplantes Misstrauensvotum gegen den CDU-Ministerpräsidenten Mario Vogt von der CDU. Wagenknecht dürfte das Angebot allerdings ablehnen. Bundesumweltminister Carsten Schneider von der SPD will den Hitzeschutz zur Gemeinschaftsaufgabe von Bund, Ländern und Kommunen machen. Dafür müsste das Grundgesetz geändert werden. Unterstützung kommt unter anderem von den Grünen und dem Deutschen Städtetag. Schneider will in den kommenden Monaten einen konkreten Vorschlag vorlegen. Die Deutsche Bahn will die Folgen des Niedrigwassers abfedern. DB Cargo kann kurzfristig rund 400 zusätzliche Güterwagen bereitstellen. Damit sollen Transporte von den Flüssen auf die Schiene verlagert und Lieferketten gesichert werden. 65 Jahre nach Beginn des Mauerbaus wird heute in Berlin und Brandenburg an die deutsche Teilung erinnert. Am Brandenburger Tor gibt es eine 30 Meter lange Mauerinstallation und die Open-Air-Ausstellung Mauerblicke Berlin 1961 bis 1990. In Brandenburg finden ebenfalls Gedenkveranstaltungen statt, unter anderem an der Glienicker Brücke und in Brandenburg an der Havel. Dort erinnert ein Kunstprojekt an die 140 Menschen, die an der Berliner Mauer ums Leben kamen. Am 13. August 1961 hatte die DDR-Führung die Grenze zu West-Berlin abriegeln lassen. Die Mauer teilte Berlin 28 Jahre lang. Am 9. November 1989 wurde sie geöffnet.
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2: Heute ist es den ganzen Tag sonnig. Die Höchstwerte erreichen bis zu 25 Grad. Nachts gibt es keine Wolken, die Sterne sind klar zu erkennen, bei Tiefstwerten von 13 Grad Celsius. Auch morgen strahlt den ganzen Tag die Sonne, die Höchstwerte klettern auf 28 Grad. In der Nacht ist es klar, bei Tiefsttemperaturen von 14 Grad Celsius.
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2: Der Oderwelle Verkehrsservice aus dem höchsten Gebäude Brandenburgs, dem Oderturm. Uns liegen derzeit keine Meldungen vor. Wir wünschen auch weiterhin eine gute Fahrt.
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0: 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Aktuell. 91,7, die Oderwelle live vom E-Center Habermann hier im Heppjasaut. Heute Morgen früh um 7 Uhr ist es geöffnet, moderner, schicker und mit vielen neuen Details. Wir schauen heute natürlich auch mal so ein bisschen hinter die Kulissen. Bei mir ist jetzt der stellvertretende Marktleiter Sebastian Böhm. Schönen guten Morgen.
1: Schönen guten Morgen, Matthias.
0: Sebastian, wie fühlt es sich an, nach all der Vorbereitungszeit heute nun endlich die Türen für die Kunden geöffnet zu haben?
1: Ich kann dazu sagen, ich habe dafür nur ein Wort übrig: Erleichterung.
0: Was hat sich denn durch die Modernisierung für die Kunden jetzt am deutlichsten so verändert, wenn man reinkommt?
1: Bei der Modernisierung hat sich so einiges verändert. Also wir haben jetzt den Stand der Dinge, wie sie für uns sein sollen. Wir sind jetzt im Jahr 2026. Wir haben endlich mal die Modernisierung, die wir hier gebraucht haben am Neuberesinchen. Die Kunden, wir und das ganze Team sind sowas von begeistert, was das Team auch von der Bauleitung hier geschaffen hat. Ich bin einfach stolz.
0: Worauf seid ihr am meisten stolz so jetzt?
1: Am meisten stolz bin ich, dass wir und das Team von Edeka das alles gewuppt haben, dass wir alles geschafft haben, pünktlich zur Eröffnung hier sein können und sagen, kommt bitte rein, ihr lieben Kunden, und wir sind für euch da.
0: In der Regel ist es ja dann doch so, dass man bis auf die letzte Minute noch irgendwo was werkelt und baut. Wie stressvoll war es noch bis zur letzten Minute?
1: Absolut, Matthias. Also die letzten Minuten waren absolut voll mit Stress noch geladen. Am letzten Tag kam noch so viel Ware, dass der Hammer, wir haben da so nochmal geknüppelt und geackert, aber der Erfolg spricht für sich, wir haben es geschafft und wir sind absolut stolz.
0: Punkt 7 Uhr habt ihr heute Morgen eröffnet, es stand auch schon hier eine Menge Leute vor der Tür, schon weit vor 7 Uhr, wart ihr zufrieden mit der Eröffnung?
1: Absolut, also besser kann es nicht laufen. Es ist einfach so, wie wir uns das vorgestellt haben, genug Kunden, die Leute alle motiviert, freuen sich auch wieder mal hier oben einkaufen gehen zu können, nicht in die Stadt zu müssen, und das macht mich einfach glücklich.
0: Du bist hier stellvertretender Marktleiter. Wie ist denn so der Chef Sven Habermann?
1: Oh, mein lieber Sven. Mein Sven als Chef ist unglaublich schön für mich. Ich könnte mir keinen besseren Chef vorstellen. Ich habe durch ihn vieles gelernt und bin auch noch am Lernen. Und ich bin einfach dankbar, dass er mein Chef ist.
0: Vielen Dank, Sebastian Böhm. Und alles Gute zur Neueröffnung und dann noch viel Erfolg heute.
1: Vielen lieben Dank, Matthias.
0: Und damit gehen wir jetzt mal wieder zurück ins Studio.
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1: Der Donnerstagmorgen auf 97.7, die Oderwelle. Wir haben heute mal die Studios im Oderturm verlassen und sind raus zum HEP. Denn hier ist seit 7 Uhr heute Morgen das E-Center Habermann neu eröffnet. Schicker, moderner. Und bei mir ist jetzt Anja Lahn. Sie ist sozusagen die Kassenchefin vom Ganzen. Schönen guten Morgen.
2: Guten Morgen.
1: Was macht man denn als Kassenchefin? Also, Sie bekommen das ganze Geld am Ende des Tages.
2: Genau, aber ich darf es leider nicht mitnehmen. Genau, da halt die Kassenabrechnungen, also da hängt ganz viel dran. Jetzt die Easy Shopper, die neuen, die SB-Kassen. Also eigentlich viele neue Eindrücke, Erfahrungen. Wir sind selber aufgeregt, ich vor allen Dingen beim ersten Tag. Aber es macht Spaß.
1: Und wahrscheinlich sind die Kassensysteme jetzt auch moderner als vorher?
2: Ganz genau. Also wir hoffen, dass das wirklich weiterhin so gut läuft. Ein paar Startschwierigkeiten gibt es immer, aber es sieht ganz gut aus.
1: Kassen sind ja grundsätzlich auch im Supermarkt immer so ein Thema. Wenn zu wenig geöffnet werden, dann gibt es ganz schnell auch mal Dampf von den Kunden. Mhm. Wie ist das bei euch? Habt ihr genügend Kapazität?
2: Wir haben ganz, ganz tolle Springer, die immer wunderbar funktionieren und agieren. Und der Chef ist natürlich auch noch dabei. Also das läuft auch.
1: Eben wurde auch schon erwähnt, ihr habt diese Easy Shopper. Wie funktioniert das genau? Das sind so grüne Einkaufswagen mit einem Display. Was mache ich damit?
2: Ja, ganz einfach. Man kann damit wunderbar selber einkaufen gehen, selber die Ware abscannen und ja, macht eigentlich viel mehr Spaß. Also man ist nicht so, man muss sich nicht bei den Kassen anstellen, ja, wenn sie mal voll sind. Easy Shopper sind, ja, ich finde die ganz cool.
1: Also ich fahre sozusagen an den Regalen durch, ich packe rein, genau. Aber vorher muss ich scannen oder wie funktioniert das?
2: Sie müssen scannen, genau. Und das Tablet erzählt Ihnen eigentlich alles. Da steht alles da, eigentlich super einfach. Macht Spaß, damit einzukaufen.
1: Und das heißt, an dieser Easy-Kasse, die ja auch so ausgeschildert, genau, ist, da wird ja nochmal gewogen oder muss ich da noch, da muss ich ja nicht mehr scannen, weil das ist ja alles schon erfasst, ne?
2: Es ist alles erfasst. Sie möchten dann mit Karte bezahlen oder wie auch immer. Oder selbst mit Payback Pay oder sowas geht ja auch alles. Und ja, wir gucken da nicht wirklich rein. Nein, das funktioniert wirklich gut. Und man wartet auch nicht so lange.
1: Es ist ja wirklich klasse geworden. Also auch heute Morgen um 7, es gab schon einen großen Ansturm und das Center sieht wirklich toll aus. Was ist denn so Ihr ganz persönliches neues Highlight hier im Markt?
2: Also tatsächlich wirklich die Easy Shopper und die SB-Kassen. Also der ganze Markt ist toll. Also das ganze Neue generell. Ich bin immer noch sehr aufgeregt und hoffe immer noch, dass alles gut geht. Ja.
1: Vielen Dank, Anja Lahn, die Chefin der Kassen. Dann Ihnen einen erfolgreichen Tag und einen erfolgreichen Abschluss heute Abend dann auch.
2: Ich danke vielmals.
1: Und damit gehen wir erstmal wieder zurück ins Studio. Vielen Dank.
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0: Misstrauensvotum gegen den CDU-Ministerpräsidenten Mario Vogt von der CDU. Wagenknecht dürfte das Angebot allerdings ablehnen. Bundesumweltminister Carsten Schneider von der SPD will den Hitzeschutz zur Gemeinschaftsaufgabe von Bund, Ländern und Kommunen machen. Dafür müsste das Grundgesetz geändert werden. Unterstützung kommt unter anderem von den Grünen und dem Deutschen Städtetag. Schneider will in den kommenden Monaten einen konkreten Vorschlag vorlegen. Die Deutsche Bahn will die Folgen des Niedrigwassers abfedern. DB Cargo kann kurzfristig rund 400 zusätzliche Güterwagen bereitstellen. Damit sollen Transporte von den Flüssen auf die Schiene verlagert und Lieferketten gesichert werden. 65 Jahre nach Beginn des Mauerbaus wird heute in Berlin und Brandenburg an die deutsche Teilung erinnert. Am Brandenburger Tor gibt es eine 30 Meter lange Mauerinstallation und die Open-Air-Ausstellung Mauerblicke Berlin 1961 bis 1990. In Brandenburg finden ebenfalls Gedenkveranstaltungen statt, unter anderem an der Glienicker Brücke und in Brandenburg an der Havel. Dort erinnert ein Kunstprojekt an die 140 Menschen, die an der Berliner Mauer ums Leben kamen. Am 13. August 1961 hatte die DDR-Führung die Grenze zu West-Berlin abriegeln lassen. Die Mauer teilte Berlin 28 Jahre lang. Am 9. November 1989 wurde sie geöffnet.
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0: Heute ist es den ganzen Tag sonnig. Die Höchstwerte erreichen bis zu 25 Grad. Nachts gibt es keine Wolken, die Sterne sind klar zu erkennen, bei Tiefstwerten von 13 Grad Celsius. Auch morgen strahlt den ganzen Tag die Sonne. Die Höchstwerte klettern auf 28 Grad. In der Nacht ist es klar, bei Tiefsttemperaturen von 14 Grad Celsius.
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0: Der Oderwelle Verkehrsservice aus dem höchsten Gebäude Brandenburgs, dem Oderturm. Uns liegen derzeit keine Meldungen vor. Wir wünschen auch weiterhin eine gute Fahrt.
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1: Der Donnerstagmorgen auf 91.7 die Oderwelle. Wir haben unsere Studios im Oderturm verlassen und sind raus ans Hepp. Bei wunderschönem Sonnenschein stehen wir vor dem E-Center Habermann, das nämlich seit heute neu eröffnet ist, seit 7 Uhr. Und liebe Jackie, du hast das ja auch schon die letzten Tage hier mitbegleitet. Wir waren auch gestern Abend schon hier, da gab es so eine inoffizielle Eröffnungsfeier. Wie findest du denn das neue E-Center?
2: Na, ich liege ja jetzt hier gerade im Liegestuhl.
1: Ja,
2: oh, ja, ganz gemütlich und bin... Ja,
1: Matthias muss ackern, Jackie guckt zu.
2: Genau, ich kontrolliere.
1: Fehlt noch der Cocktail.
2: Ja,
1: ne?
2: Also ich hoffe, ich krieg den gleich.
1: Aber man muss sagen, die haben auch wirklich einen tollen Außenbereich. Wir sind ja direkt vorm Eingang sozusagen und dem schönen Außenbereich vom neu gestalteten Café Hedwig ist gemütlich, ne?
2: Ja, ich glaube, es fehlen noch so ein paar...
1: Sonnenschirme
2: fehlen.
1: Da gab es Lieferschwierigkeiten, Aber die sollen auf dem Weg sein.
2: Aber bei dem Wetter, ne, also braucht man die, aber das kommt bestimmt bald. Aber es ist sehr einladend geworden, das muss man wirklich sagen. Es ist wirklich schön.
1: Ja, wir haben ja mit Sven Habermann, dem Inhaber, auch schon gesprochen. Und da waren die Schirme übrigens auch Thema. Deshalb, da gab es irgendwie Lieferschwierigkeiten. Aber so ein Laden und so ein Unternehmen hat ja auch immer eine gute Seele. Und die steht nämlich jetzt bei uns hier am Ü-Wagen. Und das ist Sandro Jahn. Sandro, was ist hier deine Aufgabe eigentlich im E-Center Habermann?
3: Hallo erstmal und schönen guten Morgen.
4: Guten Morgen.
3: Ja, die ist vielseitig. Aktuell hauptsächlich Abteilung.
1: Okay. Und ab und zu springst du auch mal, wie eben habe ich gehört, musstest du mal dann ganz einfach an die Kasse springen?
3: Ganz genau.
1: Weil der Chef duldet nämlich keine langen Schlangen.
3: Richtig. Der Kunde soll nicht lange warten an der Kasse.
1: Ist ja auch richtig. Ist ja super so. Ist ja toll. Weil ich weiß, wie Jackie sich aufregt, wenn die irgendwo ein paar Minuten länger irgendwo an der Kasse steht, oder?
2: Nein.
1: Explodierst du dann?
2: Nein, mein Mann eher. Aber was heißt denn eigentlich frische Abteilung?
3: Frische Abteilung ist Mopro, also Kühlprodukte, Milch, Käse, Joghurt.
1: Aber schön, mit welchen Abkürzungen hier so rumgeworfen wird.
3: Ne? Ja, Mopro-Molkerei.
1: Ja. Sandro, als Mitarbeiter so, klar, ihr habt natürlich bis gestern noch richtig geackert, wahrscheinlich auch enormen Schlafentzug, aber könnt ihr es schon so realisieren? Was ist für euch so aus Mitarbeitersicht das Schönste jetzt an dem neuen Markt?
3: Was das Schönste ist, die Bandbreite ist so breit, weil das fängt an bei den wunderbaren, offenen, schönen Eingang, die neuen Möbel, neue Kühltruhen, ist ja wirklich alles komplett neu. Und sind wir doch mal ehrlich, die Technik von 1997, wo der Edeka-Markt eröffnet wurde, jetzt zu 2026, das ist ja mehr als nur ein Quadrantensprung.
1: Sieht auch wirklich schick aus. Und vor allen Dingen ist natürlich auch von Vorteil, ihr seid jetzt nicht mehr im ersten Stock, sondern schön im Erdgeschoss. Das kommt auch Jackie und mir entgegen.
3: Tatsächlich, ja. Also nicht bloß euch, sondern auch viele andere. Und das fängt ja auch an, einfach zu erreichen. Viele ältere Leute haben relativ viel Respekt vor der Rolltreppe zum Beispiel.
1: Sag ich ja, Jackie und ich.
3: Genau, das kommt jetzt entgegen, aber auch die Temperatur ist alleine dadurch schon deutlich angenehmer als um im alten Markt.
1: Wie sind eure Öffnungszeiten?
3: Montag bis Samstag von 7 bis 20 Uhr.
1: Vielen Dank, Sandro Jahn, und dann noch viel Spaß jetzt heute bei der Arbeit.
3: Danke.
1: Und Jackie, damit gehen wir erstmal wieder zurück ins Studio, aber wir melden uns nachher noch von hier, ne?
2: Wenn ich etwas nachgebräunt bin.
1: Ja, genau. Ach so, und der Cocktail fehlt ja noch. Ja, der wird dir gleich noch gereicht, ja? Und jetzt gehen wir erstmal wieder zurück in den Oderturm.
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0: Samstagmorgen auf 91.7, die Oderwelle. Wir sind live vom HEP, nämlich hier hat heute Morgen um 7 Uhr pünktlich das neue E-Center Habermann geöffnet. Und wir begleiten das ganze Ding ganzen Tag hier ein bisschen und sprechen auch mit Mitarbeitern. Und bei mir jetzt am Oderwelle-Ü-Wagen Maria Zischka, Abteilungsleiterin Fleisch. Einen wunderschönen guten Morgen.
1: Guten Morgen.
0: Erst einmal, was ist denn so der persönliche Eindruck vom neuen E-Center?
1: Hammer. Hammer. Besonders, ich bin ja super glücklich mit meiner Abteilung. Alles neu. Neue Öfen, neue Theken, alles schön.
0: Oh. Ist der Bereich dadurch auch ein bisschen größer geworden?
1: Oder? Jawohl. Die Theken sind tatsächlich größer. Wir haben zwei kleinere Kühlhäuser. Dadurch sind sie aber größer als der alte. Also wir haben schon mehr Platz.
0: Also das heißt, ein tolleres Arbeiten und ein größeres Serviceangebot dadurch auch für den Kunden.
1: Richtig, wir können uns da richtig schön entfalten. Viele Eigenprodukte, wir machen sehr viel jetzt selber. Wir haben sogar einen eigenen Räucherofen jetzt.
0: Oh, das klingt toll. Ja, ich wollte mich gerade fragen, was bietet ihr denn so? Also was wird denn da zum Beispiel geräuchert?
1: Zum Beispiel haben wir jetzt Lachsschinken gemacht. Der ist auch schon in der Wurstbedientheke erhältlich. Super lecker, muss ich sagen.
0: Wie lange muss man denn so ein Stück Fleisch dann da? Kommt das immer auf das Stück Fleisch drauf an? Oder?
1: Genau, ja. Also es kommt drauf an, was es ist natürlich. Also wir mussten das natürlich jetzt erstmal vorher pökeln, Schweinelachsfleisch ein paar Tage. Und dann, als wir das im Räucherofen gemacht haben, mit der ganzen Vorbereitung drumherum, war es dann in viereinhalb Stunden im Räucherofen.
0: Was bedeutet denn das jetzt eigentlich so fürs Angebot? Also ist das eine frische Theke? Ist das abgepackt oder ein Mix aus beiden?
1: Tatsächlich ist unsere Abteilung ein Mix aus beiden. Natürlich, Highlight ist natürlich unsere Bedientheke, allein schon Fleisch. Wo findet man hier noch eine Fleischbedientheke? Ja. Ne? Haben aber auch selber auch noch einen SB-Bereich.
0: Und die Mortadella darf das kleine Kind dann auch gleich mal probieren, oder?
1: Bei uns gibt's für jedes Kind eine kleine Wiener gratis.
0: Super, super. Ja, und was ist so das persönliche Highlight jetzt außerhalb auch der eigenen Abteilung?
1: Also ich muss sagen, ich bin sehr begeistert von den neuen Außenbäcker. Jawohl, genau. Also das sieht wirklich schön aus, das Ambiente, wie das gemacht ist mit den Wand, die wunderschön. Also da setzt man sich dann gerne hin und trinkt einen Kaffee, holt sich leckere Mittagessen, ne? Ja. Was da alles Schönes gibt.
0: Und da beliefert ihr sozusagen ja auch von der Fleischtheke, oder? Also ja, euer Fleisch gibt's hier auch direkt zu kaufen.
1: Ja, genau. Wir versorgen die mit. Sie sagen uns, was sie haben wollen und wir machen das hinten für sie fertig und dann können sie das vorne verkaufen als Mittagstisch.
0: Wie lange arbeiten Sie jetzt hier schon im E-Center?
1: 17 Jahre.
0: 17 Jahre, dann ja wirklich auch schon einige kommen und gehen gesehen, beziehungsweise auch wirklich den Markt wahrscheinlich, den alten und die alte Technik vielleicht zum Schluss auch schon ein bisschen verflucht. Jetzt ist es aber schön, oder? Von der Technik her?
1: Auf jeden Fall. Also ja, wir hatten wirklich die alten Theken ja noch umgehabt von 1996, wo das hier aufgemacht hatte. Und wir haben die Dinger wirklich verflucht. Jetzt ist alles neu und wir sind glücklich und happy.
0: Okay, also die alte Technik ist museumsreif, wahrscheinlich auch schon entsorgt. Und wer es sich selber anschauen will, einfach mal hier vorbeischauen. Heute noch bis 20 Uhr geöffnet, jeden Tag von 7 bis 20 Uhr. Das Edeka Center Habermann hier im HEP. Vielen Dank, Maria Zischka, Abteilungsleiterin Fleisch. Und ja, alles Gute für den Neustart und dann noch frohes Arbeiten heute.
1: Dankeschön.
0: Und damit gehen wir zurück in den Oderturm.
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2: Im Studio Steve Löffler. Thüringens AfD-Chef Björn Höcke will Sarah Wagenknecht zur Ministerpräsidentin machen. In einem Video bietet er der BSW-Gründerin an, sie mit den Stimmen von AfD und BSW zu wählen. Beide Parteien hätten im Landtag rechnerisch eine Mehrheit. Hintergrund ist ein geplantes Misstrauensvotum gegen den CDU-Ministerpräsidenten Mario Vogt von der CDU. Wagenknecht dürfte das Angebot allerdings

0: 65 Jahre nach Beginn des Mauerbaus wird heute in Berlin und Brandenburg an die deutsche Teilung erinnert. Am Brandenburger Tor gibt es eine 30 Meter lange Mauerinstallation und die Open-Air-Ausstellung Mauerblicke – Berlin 1961 bis 1990. In Brandenburg finden ebenfalls Gedenkveranstaltungen statt, unter anderem an der Glienicker Brücke und in Brandenburg an der Havel. Dort erinnert ein Kunstprojekt an die 140 Menschen, die an der Berliner Mauer ums Leben kamen. Am 13. August 1961 hatte die DDR-Führung die Grenze zu West-Berlin abriegeln lassen. Die Mauer teilte Berlin 28 Jahre lang. Am 9. November 1989 wurde sie geöffnet.
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0: Heute ist es den ganzen Tag sonnig. Die Höchstwerte erreichen bis zu 25 Grad. Nachts gibt es keine Wolken, die Sterne sind klar zu erkennen, bei Tiefstwerten von 13 Grad Celsius. Auch morgen strahlt den ganzen Tag die Sonne, die Höchstwerte klettern auf 28 Grad. In der Nacht ist es klar, bei Tiefsttemperaturen von 14 Grad Celsius.
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0: Der Oderwelle Verkehrsservice aus dem höchsten Gebäude Brandenburgs, dem Oderturm. Uns liegen derzeit keine Meldungen vor. Wir wünschen auch weiterhin eine gute Fahrt.
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1: Der Donnerstagvormittag auf 91.7, die Oderwelle. Ja, und wir sind heute live seit 7 Uhr hier am Edeka E-Center Habermann im HEP. Die Neueröffnung. Und Jackie, wir haben schon mal so einen kleinen Selbsttest gemacht, ne?
2: Genau, ich war gerade mal im Markt, habe mich überzeugt von diesem großartigen neuen Markt. Der ist ja wirklich beeindruckend.
1: Das Wassermelone geholt.
2: Genau, ich
3: habe erfunden, lecker.
2: Sehr, sehr süß und sehr lecker, muss man wirklich sagen. Und wir haben mal versucht, einen Selbsttest zu machen mit den neuen Easy-Shoppern.
1: Ja, wie funktionieren die eigentlich? Das sind ja hier sind ja ganz viele schicke schwarze Wagen, aber diese Easy-Shopper, die sind grün, dass man sie gleich erkennt, mit einem großen Display. Warum?
2: Genau, also den Display, da kann man oben einstellen, wie man einkaufen möchte. Man bekommt also auch durchaus Vorschläge, wenn man die haben will, was gerade im Angebot ist. Und ansonsten geht man in den Markt hinein, nimmt sich das, was man gerne kaufen möchte. Ich habe jetzt gerade Wassermelone genommen. Dann hat man ja immer diesen Code, der da drauf ist. Den muss man
1: scannen. Weil es jetzt sozusagen an der frischen Theke drin war.
2: Genau, dann muss man den scannen, den Code. Dann wird es aufgenommen in diesem Display. Man sieht es auch, wie oft man das eingescannt hat.
1: Mhm.
2: Und im Grunde, die Kollegin an der Kasse hat mir gerade erzählt, man kann also seine Einkaufstüte reinmachen in den Wagen, alles schon einpacken, weil ich fahre nur noch an die Kasse.
1: Da wird's dann gewogen.
2: Nein.
1: Nee, ach so.
2: Nein, das wird einfach nur aufgerufen, was ich da gekauft habe. Dann kommt da so ein Code und dann fragt sie mich noch, wie ich bezahlen möchte und dann bezahle ich und gehe raus. Ich muss nichts auspacken, nichts wieder einpacken.
1: Nichts
2: mega. Mega,
1: cool.
2: Mega.
1: Super.
2: Ja.
1: Toll. Ja, sehr schön.
2: Also ich bin begeistert.
1: Ja, das klingt auf jeden Fall klasse. Also egal, ob man jetzt so modern neu einkaufen will oder eben ganz klassisch. Aber das ist auf jeden Fall, und vor allen Dingen, es ist ja wirklich so, Sven Habermann hat uns ja immer gesagt, was ist das Wichtigste? Frische, frische, frische. Und ich muss sagen, hier diese abgepackte Wassermelone ist schon praktisch und ist echt super frisch. Man hat ja immer so Angst, so, naja, vielleicht ist das schon so ein bisschen, nee.
2: Ich glaube,
1: richtig schön frisch.
2: Die legen wirklich ständig nach. Das hat man jetzt auch gerade gesehen. Es ist unglaublich viel los im Laden. Und die Menschen sind also erstmal natürlich auch auf der Suche nach den Dingen, die man so für den alltäglichen Gebrauch braucht, weil man muss sich ein bisschen neu orientieren. Aber ganz viele frische, tolle Salate, also ganz viel abwechslungsreiche, neue Dinge auch, wie ich finde, und auch gute Regale.
1: Übersichtlich.
2: Ja, auch für die frischen Sachen, nämlich die man also sehen kann, wo man sich nicht beugen muss, sondern wo man geradezu alles sehen kann. Wirklich toll gemacht. Ich glaube, es ist auch wirklich was für Senioren. Toll gemacht.
1: Jetzt habe ich Lust, auch nochmal direkt reinzugehen, weil wir stehen ja hier mit dem Ü-Wagen sozusagen vorm Eingang. Aber ich gehe auch gleich nochmal shoppen. Dann lass ich dich hier kurz mal allein.
2: Bringst du mir was mit?
1: Ja, mal gucken. Warst du artig?
2: Ich bin artig. Was schön.
1: Ich bring dir was Schönes mit. Wir sind auf jeden Fall noch hier heute den ganzen Tag. Bis 20 Uhr haben Sie auch die Möglichkeit, hier im E-Center Habermann einkaufen zu gehen. Also, wenn Sie Lust haben, schauen Sie einfach mal vorbei. Ist echt interessant, wie so ein Supermarkt einfach mal in wenigen Tagen komplett umgezogen ist mit über 24.000 Artikeln. Mhm. Damit gehen wir erstmal wieder zurück in den Oderturm. Und Jackie, ich sehe auch gerade, du kannst gar nicht mehr reden. Du hast schon Mund voll, ne? Ja, ich beiße jetzt auch nochmal ab. Wassermelone, sehr lecker.
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1: Der Donnerstagvormittag auf 97.7, die Oderwelle. Heute den ganzen Tag noch live vom E-Center Habermann im Hepp. Denn nach fast anderthalb Jahren Umbauphase ist es nun neu eröffnet, das E-Center. Und ganz schick, Schaki, ne? Du bist vorhin auch schon mal durchgelaufen.
2: Ja, ich bin schon durchgelaufen und ich bin schwer begeistert.
1: Warum?
2: Naja, also ich habe ja den Easy Shopper schon ausprobiert. Ich finde das ja ein sehr entspanntes Einkaufen, wenn ich nicht mehr die ganze Ware aus- und wieder einräumen muss.
1: Voll digital sozusagen.
2: Ja, und ich bin also hin und weg.
1: Wir haben jetzt bei uns am Ü-Wagen Andrea Wieland, nämlich sie ist die Abteilungsleiterin von Mopro, nämlich Molkereiprodukten. Erstmal schönen guten Tag.
3: Schönen guten Tag.
1: Und herzlichen Glückwunsch zu diesem schönen neuen Laden. Molkereiprodukte ist ja auch eine wichtige Produktreihe für den Einkauf eines jeden. Was ist da so Ihr Aufgabengebiet?
3: Also, wir müssen früh die Ware verräumen, die wir am Tag vorher bestellt haben. Dann natürlich gucken, ob ordentlich alles hingestellt wird, die Pappe wegziehen, die Kunden immer uns so super hinlegen, wenn die Regale leer sind. Ja, und dann wieder bestellen, wenn es leer ist.
1: Der Inhaber Sven Habermann hat ja auch bei uns in Vorgesprächen immer wieder betont, Frische ist ihm ganz wichtig. Das ist ja auch bei Molkereiprodukten wichtig. Und auch Regionalität. Und da haben Sie wahrscheinlich auch viele Produkte hier aus der Region, ne?
3: Also wir haben Hemmemilch zum Beispiel. Dann haben wir...
1: Also Eier, glaube ich, auch aus der Region,
3: ne? Eier aus Briesen haben wir noch, genau.
1: Ja, und was ist denn so Ihr, mal unabhängig von Ihrer Abteilung, was ist so das, was Sie am meisten begeistert, so am neuen Arbeitsplatz?
3: Dass es jetzt alles übersichtlicher ist, finde ich. Alles hat sein extra Platz. Erst Joghurt, die Sorte, dann die, dann Milch. Die Kunden suchen zwar noch, aber die werden das alles wieder nach einer Weile finden.
1: Es sieht auch alles schicker aus, ne? Die ganzen Regale.
3: Die Gänge sind breiter, das ist natürlich für die Kunden, für die Rollstuhlfahrer oder wie auch immer.
1: Super, dann vielen Dank für diesen kleinen Einblick und dann noch viel Spaß heute beim Arbeiten. Und alles Gute für die nächsten Jahre hier in diesem schicken neuen Center.
3: Hat ja lange gedauert.
1: Ja, ne? Ja, ne? War es ein großer Akt jetzt, der Umzug auch?
3: Ja.
1: Ja, doch.
3: Ja.
1: Ne? War man kurz davor, sich die Köpfe einzunehmen?
3: Ja, doch.
1: Aber sowas gehört, glaube ich, auch dazu.
3: Die Regale fertig, die 6 Regalmeter, nein, die müssen nochmal komplett draußen rausgewechselt werden.
1: Ja, Perfektionist, ne? Irgendwie. Vielen Dank, Andrea Wieland, Abteilungsleiterin der Molkereiprodukte hier im E-Center Habermann. Vielen Dank und fröhliches Arbeiten da.
3: Ebenfalls noch viel Spaß in der Sonne.
1: Danke, tschüss.
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2: Im Studio Steve Löffler. Thüringens AfD-Chef Björn Höcke will Sarah Wagenknecht zur Ministerpräsidentin machen. In einem Video bietet er der BSW-Gründerin an, sie mit den Stimmen von AfD und BSW zu wählen. Beide Parteien hätten im Landtag rechnerisch eine Mehrheit. Hintergrund ist ein geplantes Misstrauensvotum gegen den CDU-Ministerpräsidenten Mario Vogt von der CDU. Wagenknecht dürfte das Angebot allerdings ablehnen. Bundesumweltminister Carsten Schneider von der SPD will den Hitzeschutz zur Gemeinschaftsaufgabe von Bund, Ländern und Kommunen machen. Dafür müsste das Grundgesetz geändert werden. Unterstützung kommt unter anderem von den Grünen und dem Deutschen Städtetag. Schneider will in den kommenden

0: Veranstaltungen statt, unter anderem an der Glienicker Brücke und in Brandenburg an der Havel. Dort erinnert ein Kunstprojekt an die 140 Menschen, die an der Berliner Mauer ums Leben kamen. Am 13. August 1961 hatte die DDR-Führung die Grenze zu West-Berlin abriegeln lassen. Die Mauer teilte Berlin 28 Jahre lang. Am 9. November 1989 wurde sie geöffnet.
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0: Heute ist es den ganzen Tag sonnig. Die Höchstwerte erreichen bis zu 25 Grad. Nachts gibt es keine Wolken, die Sterne sind klar zu erkennen, bei Tiefstwerten von 13 Grad Celsius. Auch morgen strahlt den ganzen Tag die Sonne, die Höchstwerte klettern auf 28 Grad. In der Nacht ist es klar, bei Tiefsttemperaturen von 14 Grad Celsius.
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0: Der Oderwelle Verkehrsservice aus dem höchsten Gebäude Brandenburgs, dem Oderturm. Uns liegen derzeit keine Meldungen vor. Wir wünschen auch weiterhin eine gute Fahrt.
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1: Der Donnerstag Vormittag auf 91.7, die Oderwelle. Wir sind live mit dem Ü-Wagen am Hepp. Seit 7 Uhr ist es eröffnet, das neue E-Center Habermann. Und bei mir am Mikrofon Anke Haase, Abteilungsleiter einer wirklich sehr schönen Abteilung, nämlich Obst und Gemüse. Erstmal herzlich willkommen.
2: Herzlich willkommen.
1: Und wie ist denn Ihre Begeisterung jetzt vom neuen E-Center?
2: Also ich finde es echt generell alles super toll, ist alles super schick geworden. Die Kunden sind mit staunenden Augen rein und war echt gutes Feedback auch von den Kunden.
1: Wie hat sich denn deine Abteilung verändert?
2: Meine Abteilung ist größer und auch, moderner geworden. Ich habe neue Wagen bekommen, Wagentische, generell neue Regale. Das Design ist ganz anders, also richtig schick.
1: Ja, es sieht wirklich alles sehr schick aus und rustikale Wagen, aber trotzdem irgendwo alles modern. Der Chef hat ja schon immer erzählt, für ihn ist ganz, ganz wichtig, frische, frische, frische.
2: Ja.
1: Das ist natürlich in der Obst- und Gemüseabteilung wahrscheinlich auch das A und O. Was verändert sich da oder worauf musst du auch achten in deinem Job?
2: Also generell achte ich generell auf Frische, sowieso. Bei mir kommt jeden Tag frische Ware und es bleibt auch nichts im Laden liegen, was jetzt am nächsten Tag verkauft wird. Überhaupt nicht. Also da ist wirklich extreme Sorgfalt und wie gesagt, bei den Kunden auch hinterher sein, dass sie, wenn die irgendwas gedrückt haben oder so, es runterfällt, es wird rausgenommen aus dem Regal, es wird nichts mehr reingelegt.
1: Ich stelle mir das auch unheimlich schwierig vor, aber das sind wahrscheinlich eure Erfahrungswerte, dass am Ende eines Tages da nicht so viel übrig bleibt, dass man jetzt alles wegschmeißen muss oder so. Aber da seid ihr wahrscheinlich Profis, das kriegt ihr irgendwie gemanagt, das sind die Erfahrungswerte oder wie macht ihr das?
2: Wir bekommen das gut gemanagt und gehandelt, ja. Also unsere Tricks verraten wir nicht, wie das klar, funktioniert. Ja. Aber wie gesagt, das funktioniert ganz gut. Also wir sind zum größten Teil abends fast leer.
1: Was ist ja momentan so der Renner in der Gemüseabteilung und in der Obstabteilung?
2: Beeren. Ernsthaft Beeren und Steinobst. Das ist wirklich der Renner momentan. Und Melone bei der Witterung, klar.
1: Es ist ja schon Glück, dass wir euch jetzt mal hier rausgezerrt bekommen, weil ihr seid alle hier im großen Team sowas von, ihr werdet ja hier gerade wirklich im positiven Sinne überrannt. Ja. Also es ist wirklich ein toller Ansturm hier auf euer Geschäft, auf euren neuen Laden. Was sagen denn so die Leute?
2: Die sind echt alle positiv überrascht. Die fragen natürlich, klar, weil es noch alles ungewohnt ist, wie es steht. Aber die sind alle sehr nett, die Kunden, und das ist alles super. Also kann ich nur so sagen, tolle Kunden.
1: Was wünschst du dir persönlich jetzt so für die nächsten Tage und Wochen?
2: Dass es wirklich so bleibt, dass wir alle positiv aufeinander eingestimmt sind, Kunden wie Mitarbeiter und umgekehrt. Also dass das alles so bleibt, wie es ist.
1: Anke Haase, die Leiterin der Obst- und Gemüseabteilung, vielen Dank für das Gespräch und dann noch einen schönen Tag. Wir senden hier live vom HEP von der Neueröffnung des E-Center Habermann. Damit gehen wir erstmal zurück ins Funkhaus.
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2: Im Studio Steve Löffler. Thüringens AfD-Chef Björn Höcke will Sarah Wagenknecht zur Ministerpräsidentin machen. In einem Video bietet er der BSW-Gründerin an, sie mit den Stimmen von AfD und BSW zu wählen. Beide Parteien hätten im Landtag rechnerisch eine Mehrheit. Hintergrund ist ein geplantes Misstrauensvotum gegen den CDU-Ministerpräsidenten Mario Vogt von der CDU. Wagenknecht dürfte das Angebot allerdings ablehnen. Bundesumweltminister Carsten Schneider von der SPD will den Hitzeschutz zur Gemeinschaftsaufgabe von Bund, Ländern und Kommunen machen. Dafür müsste das Grundgesetz geändert werden. Unterstützung kommt unter anderem von den Grünen und dem Deutschen Städtetag. Schneider will in den kommenden Monaten einen konkreten Vorschlag vorlegen. Die Deutsche Bahn will die Folgen des Niedrigwassers abfedern. DB Cargo kann kurzfristig rund 400 zusätzliche Güterwagen bereitstellen. Damit sollen Transporte von den Flüssen auf die Schiene verlagert und Lieferketten gesichert werden. 65 Jahre nach Beginn des Mauerbaus wird heute in Berlin und Brandenburg an die deutsche Teilung erinnert. Am Brandenburger Tor gibt es eine 30 Meter lange Mauerinstallation und die Open-Air-Ausstellung Mauerblicke Berlin 1961 bis 1990. In Brandenburg finden ebenfalls Gedenkveranstaltungen statt, unter anderem an der Glienicker Brücke und in Brandenburg an der Havel. Dort erinnert ein Kunstprojekt an die 140 Menschen, die

0: Tag die Sonne. Die Höchstwerte klettern auf 28 Grad. In der Nacht ist es klar, bei Tiefsttemperaturen von 14 Grad Celsius.
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0: Der Oderwelle Verkehrsservice aus dem höchsten Gebäude Brandenburgs, dem Oderturm. Uns liegen derzeit keine Meldungen vor. Wir wünschen auch weiterhin eine gute Fahrt.
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1: Der Donnerstagmittag auf 97.7, die Oderwelle. Wir senden live vom HEP, von der Neueröffnung des E-Center Habermann. Und bei uns am Ü-Wagen steht jetzt Jan Augustiniak, Stadtverordneter der Linken. Einen wunderschönen guten Tag, Jan. Du bist heute privat hier zum Einkaufen, oder?
2: Ich bin privat hier zum Einkaufen, ja. Und wollte mir aber trotzdem angucken, wie die Neueröffnung und die Neugestaltung des Edekas hier im HEP funktioniert, weil...
1: Wie gefällt's dir?
2: Es ist sehr gut geworden, tatsächlich. Mhm. Ne, wird angenommen, scheinbar. Und auch mit Blick auf die Historie vom HEP ist das, glaube ich, ein guter Schritt nach vorne für das gesamte Center.
1: Das wollte ich nämlich gerade fragen. Du machst seit vielen, vielen Jahren hier Lokalpolitik und hast ja bestimmt dann auch diese Entwicklung auch des HEPs mitbekommen. Wie sieht's aus deiner Sicht aus, wenn du mal so die letzten Jahre zurückblickst?
2: Na, es war ja immer so ein bisschen ein Kampf mit Edeka tatsächlich um diese ganzen Baugenehmigungen. Da gab es ja vor ein paar Jahren so ein bisschen Streit und da stand ja auch im Raum, dass sie dann hier rausgehen und damit ja quasi dieses ganze Nahversorgungszentrum für den Stadtteil quasi stirbt. Und ich glaube, das hat man jetzt gut verhindert und Edeka konnte sich hier gut entfalten und jetzt müssen wir halt mal gucken, wie das so angenommen wird und ob der Mieter dann auch damit zufrieden ist. Und ja, da müssen wir mal gucken, wie es dem Stadtteil dann, wie der Stadtteil sich ja in Gänze weiterentwickelt, ne? Rund um das HEP. Da ist ja jetzt viel Grünfläche in den letzten 30 Jahren entstanden und da wird sich in den nächsten Jahren viel tun. Und da ist der Auftakt hier für einen modernen Supermarkt ja schon der richtige Schritt.
1: Der Vorstand hat uns vorhin auch Rede und Antwort gestanden, ist extra aus München hierher gekommen, nach Frankfurt-Oder jetzt zur Eröffnung und hat auch eine Lobeshymne auch jetzt nochmal auf den Kaufmann und Inhaber Sven Habermann gehalten, weil man muss ja sagen, das ist ja anders als bei anderen Großkonzernen, wo alles einem gehört. Das ist ja eine Genossenschaft, insofern ein ganz anderes Modell. Und auch Sven Habermann hat hier viel Geld investiert. Aber du sagst auch so jetzt erstmal so vom ersten Blick her, sieht das alles ganz gut aus.
2: Es macht einen sehr guten Eindruck auf mich, ja. Und ich denke, dass Herr Habermann da gut investiert hat. Das wahrscheinlich auch mit einem gewissen Risiko, aber das ist ja bei Kaufmännern gewolltes Leid.
1: So, jetzt Hand aufs Herz. Ne? Jackie, wir machen mal Taschenkontrolle, oder? Hast du dir besorgt oder bist du einfach nur mal schauen gegangen?
2: Ich war tatsächlich einkaufen, habe ein paar Weintrauben gekauft, noch ein bisschen anderes Obst, eine Zahnbürste, ein Deo-Roller, weil es wird ja die nächsten Tage wieder sehr heiß. Genau, und werden mir jetzt noch was zum Mittag suchen und dann die nächsten Termine angehen.
1: Alles, was man so braucht. Vielen Dank, Jan Augustiniak, hier direkt vom Einkaufscenter Habermann. Und damit, Jackie, gehen wir erstmal wieder zurück, ne, ins Funkhaus, in den Oderturm.
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0: Der Donnerstagmittag auf 91.7, die Oderwelle live vom HEP hier in Frankfurt Oder. Seit 7 Uhr ist es geöffnet, das E-Center Habermann. Ja, und der Namensgeber, der steht mir jetzt nämlich auch gerade gegenüber, Inhaber und Kaufmann Sven Habermann. Sven, seit 7 Uhr habt ihr geöffnet, also fast 5 Stunden, gut sagen wir 4,5. Wie ist das erste Resümee, die erste Zwischenbilanz?
1: Wow! Vielen Dank an alle Kunden, Mitarbeiter für ihr Vertrauen. Vielen, vielen Dank. Wow.
0: Es war ja schon so, dass wirklich kurz vor 7 Uhr hier sich wirklich Schlangen gebildet haben. Und man sieht es auch, selbst der neue Parkplatz ist komplett voll. Ich glaube, der alte auch. Ne? Also ihr wurdet hier quasi wirklich überrannt. Der Markt war toll gefüllt. Haben die Kunden auch so ein bisschen Verständnis dafür, dass dann vielleicht das eine oder andere an der Theke etwas länger dauert?
1: Ja, dafür vielen Dank an meine Kunden, dass sie sagen, hey, komm, Eröffnungstag kann passieren. Super, super. Vielen, vielen Dank.
0: Aber ist ja ein toller Erfolg. Bist du mal so ein bisschen ins Gespräch gekommen mit den Kunden, was sie so sagen, was ihnen gut gefällt?
1: Ja, durchaus fast ausschließlich positive Resonanz. 3, 4, 5 Hinweise gab es zum Thema Überweg von den Wagenboxen zum Gelände. Na, es wird nachgearbeitet, keine Frage. Und das war es gefühlt auch schon.
0: Ich glaube, bis gestern war es teilweise so, dass ihr euch noch fast so ein bisschen die Köpfe eingeschlagen habt. Das ist so der allgemeine Stress. Bis zum Schluss wird noch gefegt, gehämmert und alles. Aber es kommen dann wahrscheinlich auch noch so ein paar Nachbesserungen jetzt sowieso. Ne? Das sind so Erfahrungswerte, die man halt eben mit so einem, ist ja wieder mit einer neuen Wohnung sammelt.
1: Natürlich, natürlich. Wir haben heute festgestellt, hey, wir haben vergessen, eine Brotschneidemaschine für unsere Kunden zu planen an der Bake-Off drinne, dass sie selber mal das Brot schneiden können. Dauert jetzt 2, 3 Wochen, wird nachgearbeitet. Alles, was man heute noch so feststellt und was jetzt im laufenden Betrieb festgestellt wird, ist abhängig der Lieferzeiten der Vorlieferanten, wird das natürlich schnellstmöglich umgesetzt.
0: Die letzten Stunden, ach Wochen, fast Monate habt ihr hier jetzt wirklich durchgeackert auf diesen Termin hin. Ist jetzt so ein bisschen Aufatmen angesagt heute ab 20 Uhr dann, oder?
1: Naja, Handel ist nun mal Dauerlauf, aber ich glaube, hier plumpst schon eine riesengroße Last heute von vielen, vielen Schultern. Viele Steine fallen von Herzen. Ich glaube wirklich, ein Großteil ist extrem happy. Und es ist schon ein befreiteres Arbeiten jetzt. Ne? Jetzt hat einem immer die Zeit so im Nacken gesessen, aber jetzt ist wirklich, dass du sagst, puh, das ist geschafft.
0: Und bis zum Wochenende habt ihr ja noch eine attraktive Preisgestaltung. Es lohnt sich auf jeden Fall, vorbeizukommen.
1: Richtig, bis einschließlich Samstag 20 Uhr, die 10% auf alles. Gerne überraschen lassen. Die nächsten Wochen werden gefüllt und gespickt sein mit Sonderangeboten und Überraschungen hier vor Ort. Gerne immer wieder vorbeikommen.
0: Mit welchem Gefühl wirst du heute um 20 Uhr Feierabend machen?
1: Hoffentlich schlafe ich auf der Autobahn nicht ein.
0: Okay. Ja, da drücken wir auf jeden Fall die Daumen. Vielen Dank, Sven Habermann, und alles, alles Gute für die nächsten 30 Jahre hier, ne, an diesem Standort.
1: Also die 60 werden wir auf jeden Fall voll machen.
0: Wunderbar. Perfekt. Vielen Dank, Sven Habermann, und damit gebe ich zurück in den Oder-Talk.
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0: 91,7 die Oderwelle. Mehrere Stunden waren wir jetzt heute hier beim neuen Edeka Center Habermann im HEP. Und Jackie, du warst begeistert, oder?
1: Ich bin sehr begeistert und ich komme hier ganz bestimmt einkaufen.
0: Ist auf jeden Fall praktisch. Jeden Tag von 7 bis 20 Uhr geöffnet.
1: Tolles Team.
0: Tolles Team, muss man wirklich sagen, um Sven Habermann. Also, und er sucht auch noch weiter. Wer wirklich Lust drauf bekommen hat, wir haben jetzt so ein bisschen heute auch ein paar Mitarbeiter vorgestellt und so ein paar Jobs. Und dann einfach melden hier direkt beim E-Center. Was ist dein Fazit?
1: Ich bin von der Frische sehr begeistert, aber auch von diesem wirklich großen Angebot. Und wenn man hierher kommt, erkennt man wirklich das Center gar nicht wieder. Und es finden sich hier ja wirklich viele Läden wieder, die also auch alle neu mit, also eröffnet wurden. Und es ist wirklich ein schönes Einkaufserlebnis, glaube ich.
0: Und der Umbau geht ja jetzt auch weiter, auch im ersten Stock, da wo jetzt Edeka bis vor kurzem noch drin war. Da lassen wir uns mal überraschen, was da dann noch so alles hineinzieht. Ja, aber auf jeden Fall eine Aufwertung auch für den Bezirk, ne? Für
1: also, Neu-Bersinthien. Wie hat doch ein Mensch geschrieben auf der Seite bei uns auf der Oderwelle, ein richtiger Schatz für diesen Stadtteil. Und ich glaube, das ist der richtige Satz dazu.
0: Ja,
1: ein Schatz geworden.
0: Wir haben uns ja auch mit einigen Kunden hier unterhalten und alle durchweg begeistert. Ja. Also man sieht es auch, der Parkplatz ist voll, der Supermarkt ist voll. Ein gelungener Start.
1: Genau. Wir wünschen einfach viel Glück, dass es weiter so bleibt.
0: Genau. Und verabschieden uns hiermit vom E-Center Habermann und gehen damit zurück in den Oderturm. Vielen Dank, Jackie.
1: Tschüss.
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2: Im Studio Steve Löffler. Thüringens AfD-Chef Björn Höcke will Sarah Wagenknecht zur Ministerpräsidentin machen. In einem Video bietet er der BSW-Gründerin an, sie mit den Stimmen von AfD und BSW zu wählen. Beide Parteien hätten im Landtag rechnerisch eine Mehrheit. Hintergrund ist ein geplantes Misstrauensvotum gegen den CDU-Ministerpräsidenten Mario Vogt von der CDU. Wagenknecht dürfte das Angebot allerdings ablehnen. Bundesumweltminister Carsten Schneider von der SPD will den Hitzeschutz zur Gemeinschaftsaufgabe von Bund, Ländern und Kommunen machen. Dafür müsste das Grundgesetz geändert werden. Unterstützung kommt unter anderem von den Grünen und dem Deutschen Städtetag. Schneider will in den kommenden Monaten einen konkreten Vorschlag vorlegen. Die Deutsche Bahn will die Folgen des Niedrigwassers abfedern. DB Cargo kann kurzfristig rund 400 zusätzliche Güterwagen bereitstellen. Damit sollen Transporte von den Flüssen auf die Schiene verlagert und Lieferketten gesichert werden. 65 Jahre nach Beginn des Mauerbaus wird heute in Berlin und Brandenburg an die deutsche Teilung erinnert. Am Brandenburger Tor gibt es eine 30 Meter lange Mauerinstallation und die Open-Air-Ausstellung Mauerblicke Berlin 1961 bis 1990. In Brandenburg finden ebenfalls Gedenkveranstaltungen statt, unter anderem an der Glienicker Brücke und in Brandenburg an der Havel. Dort erinnert ein Kunstprojekt an die 140 Menschen, die an der Berliner Mauer ums Leben kamen. Am 13. August 1961 hatte die DDR-Führung die Grenze zu West-Berlin abriegeln lassen. Die Mauer teilte Berlin 28 Jahre lang. Am 9. November 1989 wurde sie geöffnet.
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2: Heute ist es den ganzen Tag sonnig. Die Höchstwerte erreichen bis zu 25.

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2: Im Studio Steve Löffler. Thüringens AfD-Chef Björn Höcke will Sarah Wagenknecht zur Ministerpräsidentin machen. In einem Video bietet er der BSW-Gründerin an, sie mit den Stimmen von AfD und BSW zu wählen. Beide Parteien hätten im Landtag rechnerisch eine Mehrheit. Hintergrund ist ein geplantes Misstrauensvotum gegen den CDU-Ministerpräsidenten Mario Vogt von der CDU. Wagenknecht dürfte das Angebot allerdings ablehnen. Bundesumweltminister Carsten Schneider von der SPD will den Hitzeschutz zur Gemeinschaftsaufgabe von Bund, Ländern und Kommunen machen. Dafür müsste das Grundgesetz geändert werden. Unterstützung kommt unter anderem von den Grünen und dem Deutschen Städtetag. Schneider will in den kommenden Monaten einen konkreten Vorschlag vorlegen. Die Deutsche Bahn will die Folgen des Niedrigwassers abfedern. DB Cargo kann kurzfristig rund 400 zusätzliche Güterwagen bereitstellen. Damit sollen Transporte von den Flüssen auf die Schiene verlagert und Lieferketten gesichert werden. 65 Jahre nach Beginn des Mauerbaus wird heute in Berlin und Brandenburg an die deutsche Teilung erinnert. Am Brandenburger Tor gibt es eine 30 Meter lange Mauerinstallation und die Open-Air-Ausstellung Mauerblicke Berlin 1961 bis 1990. In Brandenburg finden ebenfalls Gedenkveranstaltungen statt, unter anderem an der Glienicker Brücke und in Brandenburg an der Havel. Dort erinnert ein Kunstprojekt an die 140 Menschen, die an der Berliner Mauer ums Leben kamen. Am 13. August 1961 hatte die DDR-Führung die Grenze zu West-Berlin abriegeln lassen. Die Mauer teilte Berlin 28 Jahre lang. Am 9. November 1989 wurde sie geöffnet.
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2: Heute ist es den ganzen Tag sonnig. Die Höchstwerte erreichen bis zu 25 Grad. Nachts gibt es keine Wolken. Die Sterne sind klar zu erkennen. Bei Tiefstwerten von 13 Grad Celsius. Auch morgen strahlt den ganzen Tag die Sonne. Die Höchstwerte klettern auf 28 Grad. In der Nacht ist es klar. Bei Tiefsttemperaturen von 14 Grad Celsius.
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2: Der Oderwelle Verkehrsservice aus dem höchsten Gebäude Brandenburgs, dem Oderturm. Uns liegen derzeit keine Meldungen vor. Wir wünschen auch weiterhin eine gute Fahrt.
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2: Im Studio Steve Löffler. Thüringens AfD-Chef Björn Höcke will Sarah Wagenknecht zur Ministerpräsidentin machen. In einem Video bietet er der BSW-Gründerin an, sie mit den Stimmen von AfD und BSW zu wählen. Beide Parteien hätten im Landtag rechnerisch eine Mehrheit. Hintergrund ist ein geplantes Misstrauensvotum gegen den CDU-Ministerpräsidenten Mario Vogt von der CDU. Wagenknecht dürfte das Angebot allerdings ablehnen. Bundesumweltminister Carsten Schneider von der SPD will den Hitzeschutz zur Gemeinschaftsaufgabe von Bund, Ländern und Kommunen machen. Dafür müsste das Grundgesetz geändert werden. Unterstützung kommt unter anderem von den Grünen und dem Deutschen Städtetag. Schneider will in den kommenden Monaten einen konkreten Vorschlag vorlegen. Die Deutsche Bahn will die Folgen des Niedrigwassers abfedern. DB Cargo kann kurzfristig rund 400 zusätzliche Güterwagen bereitstellen. Damit sollen Transporte von den Flüssen auf die Schiene verlagert und Lieferketten gesichert werden. 65 Jahre nach Beginn des Mauerbaus wird heute in Berlin und Brandenburg an die deutsche Teilung erinnert. Am Brandenburger Tor gibt es eine 30 Meter lange Mauerinstallation und die Open-Air-Ausstellung Mauerblicke Berlin 1961 bis 1990. In Brandenburg finden ebenfalls Gedenkveranstaltungen statt, unter anderem an der Glienicker Brücke und in Brandenburg an der Havel. Dort erinnert ein Kunstprojekt an die 140 Menschen, die an der Berliner Mauer ums Leben kamen. Am 13. August 1961 hatte die DDR-Führung die Grenze zu West-Berlin abriegeln lassen. Die Mauer teilte Berlin 28 Jahre lang. Am 9. November 1989 wurde sie geöffnet.
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2: Heute ist es den ganzen Tag sonnig. Die Höchstwerte erreichen bis zu 25 Grad. Nachts gibt es keine Wolken. Die Sterne sind klar zu erkennen. Bei Tiefstwerten von 13 Grad Celsius. Auch morgen strahlt den ganzen Tag die Sonne. Die Höchstwerte klettern auf 28 Grad. In der Nacht ist es klar. Bei Tiefsttemperaturen von 14 Grad Celsius.
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2: Der Oderwelle Verkehrsservice aus dem höchsten Gebäude Brandenburgs, dem Oderturm. Uns liegen derzeit keine Meldungen vor. Wir wünschen auch weiterhin eine gute Fahrt.
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2: Im Studio Steve Löffler. Vor 65 Jahren begann in Berlin der Bau der Mauer. Bei einer zentralen Gedenkfeier in der Bernauer Straße wurde heute an die Opfer der deutschen Teilung erinnert. Bundestagspräsidentin Julia Klöckner von der CDU mahnte, die Erinnerung wachzuhalten und aus der Geschichte zu lernen. Kulturstaatsminister Wolfram Weimer, parteilos, warnte davor, die DDR-Diktatur zu verharmlosen. Mit dem Mauerbau wollte die DDR die Fluchtbewegung in den Westen stoppen. Die Mauer teilte Berlin und Deutschland 28 Jahre lang. Mindestens 260 Menschen kamen nach Angaben von Bundespräsident Frank-Walter Steinmeier an der Mauer durch das DDR-Grenzregime ums Leben. Gegen den AfD-Bundestagsabgeordneten Maximilian Krah ist einem Bericht zufolge ein Haftbefehl erlassen worden. Hintergrund ist ein verlorener Rechtsstreit mit dem Satiriker Jan Böhmermann. Krah soll offene Prozesskosten nicht bezahlt und einen Termin zur Vermögensauskunft versäumt haben. Krah sagt, er habe bereits gezahlt und werde einen noch offenen Kleinbetrag begleichen. Nun wird geprüft, ob dafür seine Immunität als Bundestagsabgeordneter aufgehoben werden muss. Die Oder führt bei Frankfurt so wenig Wasser wie seit Jahren nicht. Am Pegel wurden zuletzt rund 90 Zentimeter gemessen. Anfang kommender Woche könnten es nur noch 80 Zentimeter sein. Für Ausflugsschiffe bedeutet das Stillstand. Auch Hausboote und Wasserwanderer sind betroffen. Experten warnen zudem vor Folgen für die Natur. Regen ist am Oberlauf der Oder vorerst nicht in Sicht. Berlin und Brandenburg steht ein heißes Wochenende bevor. Schon diesen Freitag werden bis zu 37 Grad erwartet, am Samstag bis zu 36 Grad. Gleichzeitig steigt die Waldbrandgefahr. In 9 Brandenburger Landkreisen gilt bereits die zweithöchste Warnstufe 4. Am Samstag könnte in Teilen Brandenburgs sogar die höchste Warnstufe erreicht werden.
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2: Nach heutigen Höchstwerten von bis zu 28 Grad wird heute Abend und in der Nacht der Himmel wolkenlos sein. Die Tiefstwerten sinken auf 15 Grad. Morgen ist es am Tage erneut wolkenlos. Die Maxiwerte steigen auf bis zu 37 Grad.
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2: Der Oderwelle Verkehrsservice. A12, Berlin Richtung Frankfurt-Oder. Zwischen Rastplatz Kersdorfer See und Briesen, Sperrung nach Unfall. Außerdem liegen Gegenstände auf der Fahrbahn. Fahren Sie hier bitte äußerst vorsichtig. A12, Frankfurt-Oder Richtung Berlin. Zwischen Briesen und Fürstenwalde-West, Stau. Hier kommt es zu Verzögerungen von gut 20 Minuten. Die Oderwelle wünscht dennoch eine gute und sichere Fahrt.
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2: Im Studio Steve Löffler. Vor 65 Jahren begann in Berlin der Bau der Mauer. Bei einer zentralen Gedenkfeier in der Bernauer Straße wurde heute an die Opfer der deutschen Teilung erinnert. Bundestagspräsidentin Julia Klöckner von der CDU mahnte, die Erinnerung wachzuhalten und aus der Geschichte zu lernen. Kulturstaatsminister Wolfram Weimer, parteilos, warnte davor, die DDR-Diktatur zu verharmlosen. Mit dem Mauerbau wollte die DDR die Fluchtbewegung in den Westen stoppen. Die Mauer teilte Berlin und Deutschland 28 Jahre lang. Mindestens 260 Menschen kamen nach Angaben von Bundespräsident Frank-Walter Steinmeier an der Mauer durch das DDR-Grenzregime ums Leben. Gegen den AfD-Bundestagsabgeordneten Maximilian Krah ist einem Bericht zufolge ein Haftbefehl erlassen worden. Hintergrund ist ein verlorener Rechtsstreit mit dem Satiriker Jan Böhmermann. Krah soll offene Prozesskosten nicht bezahlt und einen Termin zur Vermögensauskunft versäumt haben. Krah sagt, er habe bereits gezahlt und werde einen noch offenen Kleinbetrag begleichen. Nun wird geprüft, ob dafür seine Immunität als Bundestagsabgeordneter aufgehoben werden muss. Die Oder führt bei Frankfurt so wenig Wasser wie seit Jahren nicht. Am Pegel wurden zuletzt rund 90 Zentimeter gemessen. Anfang kommender Woche könnten es nur noch 80 Zentimeter sein. Für Ausflugsschiffe bedeutet das Stillstand. Auch Hausboote und Wasserwanderer sind betroffen. Experten warnen zudem vor Folgen für die Natur. Regen ist am Oberlauf der Oder vorerst nicht in Sicht. Berlin und Brandenburg steht ein heißes Wochenende bevor. Schon diesen Freitag werden bis zu 37 Grad erwartet, am Samstag bis zu 36 Grad. Gleichzeitig steigt die Waldbrandgefahr. In 9 Brandenburger Landkreisen gilt bereits die zweithöchste Warnstufe 4. Am Samstag könnte in Teilen Brandenburgs sogar die höchste Warnstufe erreicht werden.
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2: Nach heutigen Höchstwerten von bis zu 28 Grad wird heute Abend und in der Nacht der Himmel wolkenlos sein. Die Tiefstwerten sinken auf 15 Grad. Morgen ist es am Tage erneut wolkenlos. Die Maxi-Werte steigen auf bis zu 37 Grad.
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2: Der Oderwelle Verkehrsservice. A12, Berlin Richtung Frankfurt-Oder. Zwischen Rastplatz Kersdorfer See und Briesen, Sperrung nach Unfall. Außerdem liegen Gegenstände auf der Fahrbahn. Fahren Sie hier bitte äußerst vorsichtig. A12, Frankfurt-Oder Richtung Berlin. Zwischen Briesen und Fürstenwalde-West, Stau. Hier kommt es zu Verzögerungen von gut 20 Minuten. Die Oderwelle wünscht dennoch eine gute und sichere Fahrt.
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2: Im Studio Steve Löffler. Vor 65 Jahren begann in Berlin der Bau der Mauer. Bei einer zentralen Gedenkfeier in der Bernauer Straße wurde heute an die Opfer der deutschen Teilung erinnert. Bundestagspräsidentin Julia Klöckner von der CDU mahnte, die Erinnerung wachzuhalten und aus der Geschichte zu lernen. Kulturstaatsminister Wolfram Weimer, parteilos, warnte davor, die DDR-Diktatur zu verharmlosen. Mit dem Mauerbau wollte die DDR die Fluchtbewegung in den Westen stoppen. Die Mauer teilte Berlin und Deutschland 28 Jahre lang. Mindestens 260 Menschen kamen nach Angaben von Bundespräsident Frank-Walter Steinmeier an der Mauer durch das DDR-Grenzregime ums Leben. Gegen den AfD-Bundestagsabgeordneten Maximilian Krah ist einem Bericht zufolge ein Haftbefehl erlassen worden. Hintergrund ist ein verlorener Rechtsstreit mit dem Satiriker Jan Böhmermann. Krah soll offene Prozesskosten nicht bezahlt und einen Termin zur Vermögensauskunft versäumt haben. Krah sagt, er habe bereits gezahlt und werde einen noch offenen Kleinbetrag begleichen. Nun wird geprüft, ob dafür seine Immunität als Bundestagsabgeordneter aufgehoben werden muss. Die Oder führt bei Frankfurt so wenig Wasser wie seit Jahren nicht. Am Pegel wurden zuletzt rund 90 Zentimeter gemessen. Anfang kommender Woche könnten es nur noch 80 Zentimeter sein. Für Ausflugsschiffe bedeutet das Stillstand. Auch Hausboote und Wasserwanderer sind betroffen. Experten warnen zudem vor Folgen für die Natur. Regen ist am Oberlauf der Oder vorerst nicht in Sicht. Berlin und Brandenburg steht ein heißes Wochenende bevor. Schon diesen Freitag werden bis zu 37 Grad erwartet, am Samstag bis zu 36 Grad. Gleichzeitig steigt die Waldbrandgefahr. In 9 Brandenburger Landkreisen gilt bereits die zweithöchste Warnstufe 4. Am Samstag könnte in Teilen Brandenburgs sogar die höchste Warnstufe erreicht werden.
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2: Nach heutigen Höchstwerten von bis zu 28 Grad wird heute Abend und in der Nacht der Himmel wolkenlos sein. Die Tiefstwerten sinken auf 15 Grad. Morgen ist es am Tage erneut wolkenlos. Die Maxi-Werte steigen auf bis zu 37 Grad.
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2: Wunderschönen guten Abend. Der Oderwelle Verkehrsservice aus dem höchsten Gebäude Brandenburgs, dem Oderturm. Uns liegen derzeit keine Meldungen vor. Wir wünschen auch weiterhin eine gute Fahrt.
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2: Im Studio Steve Löffler. Vor 65 Jahren begann in Berlin der Bau der Mauer. Bei einer zentralen Gedenkfeier in der Bernauer Straße wurde heute an die Opfer der deutschen Teilung erinnert. Bundestagspräsidentin Julia Klöckner von der CDU mahnte, die Erinnerung wachzuhalten und aus der Geschichte zu lernen. Kulturstaatsminister Wolfram Weimer, parteilos, warnte davor, die DDR-Diktatur zu verharmlosen. Mit dem Mauerbau wollte die DDR die Fluchtbewegung in den Westen stoppen. Die Mauer teilte Berlin und Deutschland 28 Jahre lang. Mindestens 260 Menschen kamen nach Angaben von Bundespräsident Frank-Walter Steinmeier an der Mauer durch das DDR-Grenzregime ums Leben. Gegen den AfD-Bundestagsabgeordneten Maximilian Krah ist einem Bericht zufolge ein Haftbefehl erlassen worden. Hintergrund ist ein verlorener Rechtsstreit mit dem Satiriker Jan Böhmermann. Krah soll offene Prozesskosten nicht bezahlt und einen Termin zur Vermögensauskunft versäumt haben. Krah sagt, er habe bereits gezahlt und werde einen noch offenen Kleinbetrag begleichen. Nun wird geprüft, ob dafür seine Immunität als Bundestagsabgeordneter aufgehoben werden muss. Die Oder führt bei Frankfurt so wenig Wasser wie seit Jahren nicht. Am Pegel wurden zuletzt rund 90 Zentimeter gemessen. Anfang kommender Woche könnten es nur noch 80 Zentimeter sein. Für Ausflugsschiffe bedeutet das Stillstand. Auch Hausboote und Wasserwanderer sind betroffen. Experten warnen zudem vor Folgen für die Natur. Regen ist am Oberlauf der Oder vorerst nicht in Sicht. Berlin und Brandenburg steht ein heißes Wochenende bevor. Schon diesen Freitag werden bis zu 37 Grad erwartet, am Samstag bis zu 36 Grad. Gleichzeitig steigt die Waldbrandgefahr. In 9 Brandenburger Landkreisen gilt bereits die zweithöchste Warnstufe 4. Am Samstag könnte in Teilen Brandenburgs sogar die höchste Warnstufe erreicht werden.
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2: Nach heutigen Höchstwerten von bis zu 28 Grad wird heute Abend und in der Nacht der Himmel wolkenlos sein. Die Tiefstwerten sinken auf 15 Grad. Morgen ist es am Tage erneut wolkenlos. Die Maxi-Werte steigen auf bis zu 37 Grad.
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2: Wunderschönen guten Abend. Der Oderwelle Verkehrsservice aus dem höchsten Gebäude Brandenburgs, dem Oderturm. Uns liegen derzeit keine Meldungen vor. Wir wünschen auch weiterhin eine gute Fahrt.
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2: Im Studio Steve Löffler. Vor 65 Jahren begann in Berlin der Bau der Mauer. Bei einer zentralen Gedenkfeier in der Bernauer Straße wurde heute an die Opfer der deutschen Teilung erinnert. Bundestagspräsidentin Julia Klöckner von der CDU mahnte, die Erinnerung wachzuhalten und aus der Geschichte zu lernen. Kulturstaatsminister Wolfram Weimer, parteilos, warnte davor, die DDR-Diktatur zu verharmlosen. Mit dem Mauerbau wollte die DDR die Fluchtbewegung in den Westen stoppen. Die Mauer teilte Berlin und Deutschland 28 Jahre lang. Mindestens 260 Menschen kamen nach Angaben von Bundespräsident Frank-Walter Steinmeier an der Mauer durch das DDR-Grenzregime ums Leben. Gegen den AfD-Bundestagsabgeordneten Maximilian Krah ist einem Bericht zufolge ein Haftbefehl erlassen worden. Hintergrund ist ein verlorener Rechtsstreit mit dem Satiriker Jan Böhmermann. Krah soll offene Prozesskosten nicht bezahlt und einen Termin zur Vermögensauskunft versäumt haben. Krah sagt, er habe bereits gezahlt und werde einen noch offenen Kleinbetrag begleichen. Nun wird geprüft, ob dafür seine Immunität als Bundestagsabgeordneter aufgehoben werden muss. Die Oder führt bei Frankfurt so wenig Wasser wie seit Jahren nicht. Am Pegel wurden zuletzt rund 90 Zentimeter gemessen. Anfang kommender Woche könnten es nur noch 80 Zentimeter sein. Für Ausflugsschiffe bedeutet das Stillstand. Auch Hausboote und Wasserwanderer sind betroffen. Experten warnen zudem vor Folgen für die Natur. Regen ist am Oberlauf der Oder vorerst nicht in Sicht. Berlin und Brandenburg steht ein heißes Wochenende bevor. Schon diesen Freitag werden bis zu 37 Grad erwartet, am Samstag bis zu 36 Grad. Gleichzeitig steigt die Waldbrandgefahr. In 9 Brandenburger Landkreisen gilt bereits die zweithöchste Warnstufe 4. Am Samstag könnte in Teilen Brandenburgs sogar die höchste Warnstufe erreicht werden.
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2: Nach heutigen Höchstwerten von bis zu 28 Grad wird heute Abend und in der Nacht der Himmel wolkenlos sein. Die Tiefstwerten sinken auf 15 Grad. Morgen ist es am Tage erneut wolkenlos. Die Maxi-Werte steigen auf bis zu 37 Grad.
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2: Wunderschönen guten Abend. Der Oderwelle Verkehrsservice aus dem höchsten Gebäude Brandenburgs, dem Oderturm. Uns liegen derzeit keine Meldungen vor. Wir wünschen auch weiterhin eine gute Fahrt.
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2: Der Oderwelle Verkehrsservice und Siegen derzeit keine Meldungen über Verkehrsbehinderungen vor. Wir wünschen auch weiterhin eine gute und sichere Fahrt durch die Nacht.
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2: Der Oderwelle Verkehrsservice, und liegen derzeit keine Meldungen über Verkehrsbehinderungen vor. Wir wünschen auch weiterhin eine gute und sichere Fahrt durch die Nacht.
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1: Läufst du die sonst nie?
0: Ja, klar, natürlich. Fahrstühle sind ja was für Weicheier.
1: Sowas wie wir.
0: Außerdem werden wir Frederik Marc Jürgensen natürlich auch fragen, was der Stadtsportbund noch so alles macht, denn eine Großzahl von Veranstaltungen finden in diesem Jahr nämlich noch statt. 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